Welcome to 위대한 수업, Great Minds. 안녕하세요, 마커스 고입니다. Mein Name ist Markus Groh. Ich bin Professor für Klavier an der Universität der Künste in Berlin. Beethoven, so bekannt und so berühmt. Wahrscheinlich einer der wenigen Komponisten, die man allein an einem Klopfzeichen erkennen kann. Wenn ich das mache, dann wissen Sie wahrscheinlich, wer gemeint ist. Natürlich verwendet Beethoven sehr oft einfache Motive und vielleicht ist das der Grund, warum er so populär geworden ist, weil ihn jeder verstehen kann. Er baut daraus allerdings riesenhafte, großartige, komplexe Werke. Er ist also einerseits sehr einfach, andererseits sehr komplex. Vielleicht ist das ein Grund für seine Popularität. Natürlich ist er auch der einzige Komponist, der am Ende seines Lebens nahezu vollständig taub war. Er hat trotzdem großartige Musik geschrieben. Auch das sehr ungewöhnlich. Und meines Erachtens ist noch besonders wichtig, dass er nicht von Anfang an ein Genie war, so vielleicht wie Mozart oder wie Mendelssohn, bereits mit 10, 12, 14 Jahren hochentwickelt, sondern dass er sich langsam entwickelt hat. Dass er tatsächlich sich so transformiert hat und deswegen wahrscheinlich auch Identifikationsfigur für so viele von uns Menschen wurde, die wir sicher nicht diese Genieartige in uns spüren. Er hat an sich gearbeitet. Vielleicht ist das das Wichtigste. Er hat auch an den Motiven gearbeitet. Er verwendet dieses Motiv in ganz unterschiedlichen Formen. Zum Beispiel in der F-Moll-Sonate, der Appassionata. Oder in so pastoralen Werken wie dem vierten Klavierkonzert.

Das Interessante ist aber, dass er diese ganzen wunderbaren Themen nicht einfach nur so aufschreibt. Er findet sie, er sucht sie langsam. Er ist einer der ersten Komponisten, die Skizzenbücher verwenden. Skizzenbücher, in denen er zum Beispiel auf Spaziergängen einfach seine Motive niederschreiben kann. Und wir sehen in diesen Skizzenbüchern, dass er sehr hart arbeitet, viel durchstreicht, genauso wie in seinen Autografen auch, die teilweise aussehen, so dass man sie eigentlich gar nicht mehr entziffern kann. Man sieht in seinen Autografen, dass er wilde Kämpfe ausführt, um die richtige Endfassung zu bekommen. Starke Bögen, die espressivo-artige Positionen bezeichnen. Dann zum Beispiel in der 9. Sinfonie ganz schnelle Striche am Ende des Prestos zum Beispiel. Man hat den Eindruck, als ob er in den Autografen beim Schreiben diese Musik nochmal empfindet und durchlebt. Sehr ungewöhnlich. Wenn man dafür zum Beispiel Autografe von Mozart oder von Schubert ansieht, die sind

sehr, sehr klar geschrieben. Schubert streicht fast nie durch, im Gegensatz zu Beethoven, der immer hart kämpft, bis er tatsächlich die beste Variante oder die einzige Variante, die ihm dann tatsächlich gefällt, hat. Beethoven selbst auch wird von Goethe nach seinem Treffen 1812 wie folgt beschrieben. Goethe sagt, zusammengefasster, energischer, inniger habe ich noch keinen Künstler gesehen. Er sagt auch, dass er sich vorstellen kann, dass Beethoven merkwürdig zu seiner Umwelt ein merkwürdiges Verhältnis hat. Und führt es darauf hin, dass er natürlich durch seine Taubheit auch immer mehr isoliert ist. Ein sehr wichtiger Aspekt in seiner Persönlichkeit. Und so ähnlich wie seine Autographe aussehen, so vernachlässigt er auch im Laufe seines Lebens immer mehr sein Äußeres. Wahrscheinlich, weil er immer weniger Kontakt mit Menschen hat und weil er immer mehr in sich selber abgeschlossen wird. Man könnte ihn auch nach Zeitzeugen zumindest unter modernen Gesichtspunkten als Messi bezeichnen. Wenn man seine Wohnungsbeschreibung liest zum Beispiel, da sind Essensreste liegen auf dem Boden, die Klaviere haben teilweise keine Füße dran, da liegen also alte Kleidungsstücke, er macht einen ziemlich verwirrten Eindruck. Also es ist erstaunlich, wie unglaublich genau er eigentlich und wie strukturiert er seine Werke komponieren kann, obwohl er im Leben tatsächlich sehr durcheinander war offensichtlich. Und er ist zum Beispiel in seiner Wiener Zeit, in den 35 Jahren, in denen er dort gelebt hat, statistisch etwa zweimal pro Jahr umgezogen. Das ist eine ganze Menge. Und er war wahrscheinlich in seiner ganzen Person manchmal so ein lebendiger, aufbrausender Charakter, und hatte mit Sicherheit Probleme, sich anzupassen. Aber das ist wahrscheinlich genau auch das hervorstechende Merkmal in seinen Kompositionen, dass er versucht, sich anzupassen, aber seine Fantasie ist so überbordend und so unglaublich reich, dass es einfach manchmal die Werke und die Form sprengt. Wie hat sich Beethoven jetzt konkret formal auf dem Klavier ausgedrückt? Das sind zunächst natürlich seine Kompositionen, allen voran die 32 Klavier-Solosonaten. Es gibt noch drei Kurfürstensonaten, sogenannte, davor, die er in der Bonner Zeit geschrieben hat. Dann gibt es 5 Klavierkonzerte mit Orchester. Es gibt ein Trippelkonzert. Es gibt eine Chorfantasie für Klavier, Orchester und Chor, ein kleines, wie soll man sagen, Laboratorium für den späteren Schlusssatz der 9. Sinfonie, wo er schon experimentiert, wie man Chor und Orchester gemeinsam in einem großen Werk kombinieren kann. Und dann gibt es Variationsfolgen natürlich. Das erste Werk, was Beethoven als 9-Jähriger bereits veröffentlicht, sind Variationswerke, und sein letztes großes Werk, die Diabelli-Variation, wo er nochmal seine gesamte pianistische Welt zusammenfasst am Ende, sind auch Variationen. Dann schreibt er auch noch sehr viele kleine Werke, Fantasie genannt oder Bagatellen. Das ist ein Wort, was er selber erfindet für das charakteristische kleine Klavierstück. Und diese Bagatellen fußen manchmal auf einzelnen improvisatorischen Ideen, die er entwickelt. Und das ist auch das Stichwort für einen weiteren Aspekt in seinem Klavierschaffen, den wir leider akustisch natürlich nicht mehr nachvollziehen können, das Improvisieren. Beethoven selbst wurde zunächst als Improvisator bekannt, der also unglaublich fantasievoll aus dem Stegreif improvisieren konnte. Und besonders laut seiner Zeitgenossen, besonders im Legato-Spiel und in den langsamen Stellen die Leute zu Tränen gerührt hat. Also einer seiner Biografen schreibt, dass also kein Auge trocken blieb, wenn Beethoven improvisiert hat. Leider haben wir davon natürlich keine akustischen Zeugnisse, aber wir haben ein Stück, wo er potpourriartig einfach nur einfällig hintereinander reiht, also etwas

was keine strenge Form hat und was sehr unklassisch wirkt eigentlich, die Fantasie Opus 77. Und wenn Sie das hören würden, wie das anfängt, würden Sie wahrscheinlich nicht denken, dass es von dem klassischen Komponisten Beethoven ist.

In dieser Fantasie hört man ein bisschen den Einfluss von Carl Philipp Emanuel Bach, der als erster den Ausdruck, den persönlichen Ausdruck besonders in den Vordergrund gestellt hat. Und dieses neue Sturm- und Dranggefühl, so wie man es nennen könnte, ist tatsächlich in der frühen Klassik besonders ausgeprägt. Und Beethoven behält das aber in seiner ganzen späteren Schaffensphase immer bei. Also Beethoven überrascht uns eigentlich immer in irgendwelchen Formteilen oder mit irgendwelchen persönlichen Lösungen. Und er macht nie Standardvarianten, sondern er erfindet sozusagen die Form neu, je nachdem, wie seine Bedürfnisse sind. In der Fantasie selbst gibt es auch einen Schlussmoment, der variationsähnlich ist. Und Variationen sind wahrscheinlich dem Improvisieren am nächsten. Neben den Variationen, die grundsätzlich immer nur ein Thema bearbeiten, ist bei Beethoven natürlich besonders wichtig die Sonatenform. Das dualistische Prinzip in der Sonatenform war für Beethoven besonders entscheidend. Er spricht selber auch in seinen Briefen vom männlichen und weiblichen Prinzip. Das ist vielleicht für uns heute, hört sich das etwas anachronistisch an, aber Beethoven hat das nun mal so gesehen. Er hat irgendwie in ganz traditionellen, alten, männlichen und weiblichen Charakteren gedacht und das hat ihn offensichtlich auch dazu inspiriert. Die traditionelle Sonatenform geht also von diesen zwei grundverschiedenen Themen aus, verbindet sie durch eine Überleitung modulierend und auch nach dem zweiten Thema wird nochmal in eine Schlussgruppe, eine Coda, übergeleitet. Diese ganze erste Sektion nennt man Exposition, wo die Themen vorgestellt werden. Dann in dem zweiten Teil, der die Durchführung und die Reprise beinhaltet, werden diese Themen verarbeitet. In der Durchführung werden einzelne Motive genommen und gerade da war Beethoven besonders versiert drin, einzelne Motive abzuspalten, verschiedene Motive zu variieren und erstes und zweites Thema miteinander in Korrespondenz treten zu lassen. Also wird der Durchführungsteil bei Beethoven in der Regel etwas ausgedehnt. Im Reprisenteil kommen dann beide Themen in der Grundtonart in der Regel. Das heißt, das zweite Thema wird sozusagen in die Heimat geholt, in die Grundtonart geholt. Und so bekommt der gesamte Satz eine Art von Dreiteiligkeit, die in der früheren Klassik eine Zweiteiligkeit war. Man hat also die Exposition zunächst wiederholt und dann die Durchführung zusammen mit der Reprise wiederholt. Beethoven löst das im Laufe seiner Zeit immer mehr auf. Ein Beispiel, wo das besonders offensichtlich ist, ist die Opus 10 Nummer 1 Sonate von Beethoven. Und da merkt man schon, dass der gesamte Ausdrucksreichtum bei Beethoven so stürmerisch und so drängend ist, wie wahrscheinlich bei keinem anderen Komponisten davor. Er verwendet in allen drei Sonaten ganz extreme Tempobezeichnungen. Molto allegro e con brio zum Beispiel oder Adagio molto oder Prestissimo, also besonders extreme Tempoangaben. Und schon im ersten Thema werden Sie hören,

Danach schließt sich die Durchführung an und die Reprise und damit ist der erste Satz beendet. Im zweiten Satz Adagio Molto scheint die Zeit stillzustehen.

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